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Guten Morgen, liebe Hörerinnen und Hörer. Etwas kühl heute früh, aber trotzdem ein schöner Tag. Guten Morgen, Ruby, Adam, Zach und Catherine. Heute ist Donnerstag, der 30. Juli 2026. Mein Name ist Rudi und ich begrüße Sie alle recht herzlich hier im deutschen Programm bei Radio 3ZZZ 92.3 FM. Heute bin ich wieder im Studio und Sie können mich gerne anrufen, zu jeder Zeit, liebe Hörer. Die Telefonnummer ist 9415 1923. Sie wissen ja bestimmt, die Commonwealth Games hatten begonnen am 23. Juli in Glasgow in Schottland mit der Eröffnungsfeier und es dauert bis zum 2. August, also bis zu diesem Sonntag. Und der Austragungsort ist der Glasgow in Schottland, nachdem der ursprüngliche Gastgeber, also wir hier, Victoria, wir hatten abgesagt, liebe Hörer. Und diese Absage, die war natürlich sehr, sehr hoch mit Kosten verbunden für unseren Staat Victoria. Und Australien schlägt sich aber sehr, sehr gut bei den Spielen. Aber lassen wir das, liebe Hörer. Ich freue mich, dass Sie wieder mein Gast sind für die nächsten beiden Stunden.

Heute habe ich an dich gedacht. Das soll eigentlich heißen, heute habe ich an Sie gedacht, liebe Hörer. Was vielleicht noch interessant ist an den Commonwealth Games in Glasgow, es nehmen nämlich 74 Nationen und Territorien teil und es ist bereits das vierte Mal, nämlich 1970, 1986 in Edinburgh und 2014 und 2026 in Glasgow, dass die Spiele eigentlich in Schottland ausgetragen wurden.

Wenn kleine Mädchen müssen schlafen gehen, liebe Herr. Wenn nachts die Sterne am Himmel stehen. Ja, jetzt kommen wir zum Witz des Tages, liebe Hörer. Kommt ein Mann in ein Lokal, gibt ein großes Trinkgeld und sagt: Jetzt müssen Sie mir aber etwas ganz besonders Gutes empfehlen. Der Kellner erwidert: Am besten, Sie gehen in ein anderes Lokal.

Mein Herz hat noch Platz für dich. Das waren Hubert und Sonja. Wussten Sie eigentlich, liebe Hörer, dass am 11. Juli der Weltbevölkerungstag war? Also am 11. Juli 1987 wurde die Grenze der 5 Milliarden Menschen auf der Erde durchbrochen. Heute, also 2026, liegt die aktuelle globale Bevölkerungszahl bei gute 8 Milliarden Menschen.

Ja, das, liebe Hörer, waren die hohen Tannen und die rauschenden Birken. Rauschende Birken, dieses Lied, liebe Hörer, war ursprünglich ein tschechischer Walzer. Und die Erstaufnahme 1956 war vom Südfunk Stuttgart gesendet. Die Schallplatte wurde 1956 bei Telefunken als Single, also als die kleine Schallplatte, veröffentlicht.

Wir sehen uns wieder am Brunnen von Trevi. Liebe Hörer, vielleicht waren Sie schon einmal dort am Brunnen von Trevi. Sie wissen ja, wo der ist, in der Mitte von Rom. Allen unseren kranken Hörerinnen und Hörern wünsche ich eine gute, gute Besserung. Viel Kraft und Energie für eine baldige Genesung. Und ich hoffe natürlich, dass ich Sie über meine 2 Stunden etwas aufmuntere, liebe Hörer.

Ja, liebe Hörerinnen und Hörer, das war ein Lied, ein Heimatlied über die fränkische Schweiz. Herzliche Geburtstagsgrüße an alle unsere Hörer, die im Monat Juli ihren Geburtstag feierten oder vielleicht sogar feierten, denn wir sind ja schon fast am Ende des Monats, liebe Hörer. Noch einen Tag hin und der Juli ist auch vorbei. Also herzlichen Glückwunsch, beste Gesundheit und Zufriedenheit.

Adios, amigo. Sie war schön, die Zeit. Ja, die Zeit war schön, liebe Hörerinnen und Hörer. Haben Sie zufällig noch alte Münzen aus den Jahren vor der großen Umstellung 1966 von Pounds, Shillings und Pence, liebe Hörer? Vergangenen Sonntag fand ich in einer Zeitung einen Artikel, der einige der damaligen Münzen beschreibt und auch bewertet. Da zum Beispiel gibt es für australische Pennies, wer die Pennies noch kennt, die großen runden Dinger, aus den Jahren 1925 bis 1946, für einen gibt es hier pro Stück 20 Dollar. Also es wäre schon wert, die Dinge rauszusuchen, liebe Hörer, und zu versuchen, eventuell loszuwerden für 20 Dollar pro Stück.